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1: Im Studio Jana Klonikowski. Völlig beispiellos, eine Katastrophe. Die Waldbrandlage in Spanien und Frankreich spitzt sich weiter zu. In beiden Ländern mussten bereits mehr als 100.000 Menschen vor den Flammen in Sicherheit gebracht werden. In Frankreich ist vor allem die Gegend bei Bordeaux betroffen, in Spanien die Region rund um Madrid. Um die Einsatzkräfte vor Ort zu unterstützen, schickt die EU Löschflugzeuge. In Frankreich wurde jetzt auch zusätzlich das Militär mobilisiert. Erschwert werden die Löscharbeiten durch extreme Hitze und starke Winde. Die Wechsel im Regierungsteam von Kanzler Merz stoßen bei der Opposition auf Kritik. Christiane Hampe, was sagen denn Grüne, Linke und AfD zum Kabinettsumbau?
2: Bei den Grünen wird die Kritik an der Neubesetzung und dem aus ihrer Sicht verpatzten ersten Jahr Schwarz-Rot zumindest mit der Hoffnung verbunden, dass sich jetzt auch der politische Kurs ändert. Ob sie wirklich dran glauben? Fragezeichen. Die Linken, die rechnen damit, dass mit diesem Personal die so wörtlich Kahlschlagpolitik fortgesetzt wird, und AfD-Chefin Weidel, die wirft der Regierung Merz einfach nur Selbstbeschäftigung vor. Ihr Fazit: Es braucht Neuwahlen.
1: Nach dem Wegfall eines Großauftrags von Apple steht der schwäbische Batteriehersteller Varta vor der Zerschlagung. Varta hat Antrag auf Insolvenz in Eigenverwaltung angemeldet. Über 4.000 Mitarbeiterinnen und Mitarbeiter stehen vor einer ungewissen Zukunft. Knapp einen Monat nach der erneuten WM-Blamage hat Deutschland jetzt ganz offiziell einen neuen Bundestrainer, Jürgen Klopp. Und der sagt, dass er mit seinem Team jeden Stein umdrehen und die deutsche Nationalmannschaft in eine erfolgreichere Zukunft führen will.
3: Man hat im Moment das Gefühl, wir sollten im einen Bereich so malen wie die Franzosen, im anderen so malen wie die Spanier, im dritten Bereich so malen wie die Engländer. Jetzt können wir doch einmal versuchen, dass in 4, 5, 6 Jahren die Leute sagen, wir sollen so machen, wie die es beim DFB gemacht haben. Die haben damals die richtigen Schlüsse aus der Situation gezogen. Und genau dafür ist die Situation jetzt da.
1: Das erste Spiel unter Klopp steht Ende September an, in der Nations League gegen die Niederlande.
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4: Mit KI-Support. Wechselnd bewölkt ist es gerade, an der Küste kann auch mal ein kurzer Schauer durchziehen, sonst bleibt es meist trocken. Dazu liegen die Temperaturen aktuell zwischen 17 und 11 Grad. Tagsüber gibt es dann oft Sonne, im Südwesten und am Alpenrand sind aber ab und zu Schauer und Gewitter dabei. Dazu werden es 23 bis 33 Grad.
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1: Im Studio Jana Klonikowski. Die Waldbrandlage in Spanien und Frankreich wird immer dramatischer. Allein im Südwesten Frankreichs mussten mehr als 100.000 Menschen vor den Flammen in Sicherheit gebracht werden. Rund um die spanische Hauptstadt Madrid sind es mehr als 60.000. Auch viele Touristen sind betroffen. Zur Unterstützung schickt die EU mehrere Löschfahrzeuge in die betroffenen Gebiete. In Frankreich soll jetzt auch das Militär bei den Löscharbeiten helfen. Beim Umbau seines Regierungsteams fehlt Kanzler Merz offenbar noch jemand auf der Position des Verkehrsministers. Die Berufung des neuen Teams ging nicht ganz reibungslos über die Bühne, Christiane Hampe.
2: Der eigentlich vorgesehene Kandidat, der niedersächsische Finanzexperte Fritz Günzler, der hat, so berichten es mehrere Medien, in allerletzter Minute doch noch abgesagt. Bisschen blöd, Merz hatte wohl Patrick Schnieder, den Amtsinhaber, schon über seine Ablösung informiert. Klar ist, Gesundheitsministerin Wagen wird Chefin des Kanzleramts. Außerdem holt Merz Philipp Amthor als Staatsminister ins Kanzleramt und CDU-Generalsekretär Linnemann, der wird Gesundheitsminister.
1: US-Präsident Trump droht der EU mal wieder mit höheren Zöllen. Denn Google muss ja in der EU fast 900 Millionen Euro Strafe zahlen. Trump spricht da von einem Ausrauben amerikanischer Unternehmen. Dafür werde die EU einen sehr hohen Preis zahlen, so Trump in einem Online-Post. Deutschland hat einen neuen Bundestrainer. Jürgen Klopp ist jetzt offiziell als DFB-Coach vorgestellt worden. Er übernimmt nach einer weiteren verkorksten WM vom zurückgetretenen Julian Nagelsmann. Und Klopp hat nicht viel Zeit zur Eingewöhnung, Fabian Hoffmann.
3: So sieht's mal aus. Der erste große Auftritt in neuer Funktion wird in einem Monat sein. Im Supercup spielt sein Ex-Club Dortmund gegen die Meister Bayern und da darf natürlich auch der Bundestrainer nicht fehlen. Ende September steht Klopp dann das erste Mal für Deutschland an der Seitenlinie und er kann die Nationalmannschaft gleich maximal kennenlernen. 4 Nations League Partien in nur 11 Tagen, das gibt's zum ersten Mal, dem neuen Rahmenterminkalender sei Dank. Das erste Duell ist der Klassiker gegen die Niederlande.
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4: Mit KI-Support. Wechselnd bewölkt ist es gerade. An der Küste kann auch mal ein kurzer Schauer durchziehen. Sonst bleibt es meist trocken. Dazu liegen die Temperaturen aktuell zwischen 17 und 11 Grad. Tagsüber gibt es dann oft Sonne. Im Südwesten und am Alpenrand sind aber ab und zu Schauer und Gewitter dabei. Dazu werden es 23 bis 33 Grad.
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1: Im Studio Jana Klonikowski. Völlig beispiellos, eine Katastrophe. Die Waldbrandlage in Spanien und Frankreich spitzt sich weiter zu. In beiden Ländern mussten bereits mehr als 100.000 Menschen vor den Flammen in Sicherheit gebracht werden. In Frankreich ist vor allem die Gegend bei Bordeaux betroffen, in Spanien die Region rund um Madrid. Um die Einsatzkräfte vor Ort zu unterstützen, schickt die EU Löschflugzeuge. In Frankreich wurde jetzt auch zusätzlich das Militär mobilisiert. Erschwert werden die Löscharbeiten durch extreme Hitze und starke Winde. Die Wechsel im Regierungsteam von Kanzler Merz stoßen bei der Opposition auf Kritik. Christiane Hampe, was sagen denn Grüne, Linke und AfD zum Kabinettsumbau?
2: Bei den Grünen wird die Kritik an der Neubesetzung und dem aus ihrer Sicht verpatzten ersten Jahr Schwarz-Rot zumindest mit der Hoffnung verbunden, dass sich jetzt auch der politische Kurs ändert. Ob sie wirklich dran glauben? Fragezeichen. Die Linken, die rechnen damit, dass mit diesem Personal die so wörtlich Kahlschlagpolitik fortgesetzt wird. Und AfD-Chefin Weidel, die wirft der Regierung Merz einfach nur Selbstbeschäftigung vor. Ihr Fazit, es braucht Neuwahlen.
1: Nach dem Wegfall eines Großauftrags von Apple steht der schwäbische Batteriehersteller Varta vor der Zerschlagung. Varta hat Antrag auf Insolvenz in Eigenverwaltung angemeldet. Über 4.000 Mitarbeiterinnen und Mitarbeiter stehen vor einer ungewissen Zukunft. Deutschland hat einen neuen Bundestrainer. Jürgen Klopp ist jetzt offiziell als DFB-Coach vorgestellt worden. Er übernimmt nach einer weiteren verkorksten WM vom zurückgetretenen Julian Nagelsmann. Und Klopp hat nicht viel Zeit zur Eingewöhnung, Fabian Hoffmann.
3: So sieht's mal aus. Der erste große Auftritt in neuer Funktion wird in einem Monat sein. Im Supercup spielt sein Ex-Club Dortmund gegen die Meister Bayern und da darf natürlich auch der Bundestrainer nicht fehlen. Ende September steht Klopp dann das erste Mal für Deutschland an der Seitenlinie und er kann die Nationalmannschaft gleich maximal kennenlernen. 4 Nations League-Partien in nur 11 Tagen, das gibt's zum ersten Mal, dem neuen Rahmenterminkalender sei Dank. Das erste Duell ist der Klassiker gegen die Niederlande.
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4: Mit KI-Support. Wechselnd bewölkt ist es gerade. An der Küste kann auch mal ein kurzer Schauer durchziehen. Sonst bleibt es meist trocken. Dazu liegen die Temperaturen aktuell zwischen 17 und 11 Grad. Tagsüber gibt es dann oft Sonne. Im Südwesten und am Alpenrand sind aber ab und zu Schauer und Gewitter dabei. Dazu werden es 23 bis 33 Grad.
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5: Im Studio Jana Klonikowski. Die Waldbrandlage in Spanien und Frankreich wird immer dramatischer. Allein im Südwesten Frankreichs mussten mehr als 100.000 Menschen vor den Flammen in Sicherheit gebracht werden. Rund um die spanische Hauptstadt Madrid sind es mehr als 60.000. Auch viele Touristen sind betroffen. Zur Unterstützung schickt die EU mehrere Löschfahrzeuge in die betroffenen Gebiete. In Frankreich soll jetzt auch das Militär bei den Löscharbeiten helfen. Kanzler Merz hat beim Umbau seines Regierungsteams noch eine offene Stelle. Der vorgesehene Verkehrsminister Fritz Günzler sagte laut mehreren Medien kurzfristig ab. Amtsinhaber Patrick Schnieder wusste bereits von seiner Ablösung. Heftige Kritik kommt da von der Opposition. Die Grünen etwa nennen das handwerklich schlecht. Unter dem Motto Haltung ist hot werden in Berlin heute Hunderttausende zum CSD erwartet. Die Demo für Vielfalt, Demokratie und die Rechte queerer Menschen ist eine der größten ihrer Art in Europa. Wann geht's denn los und vor allem, was ist beim CSD in Berlin los? Mehr hin.
6: Um 12 Uhr geht's los mit dem großen Demozug mit 83 Trucks und 55 Fußgruppen. Viele große Unternehmen sind dabei, ebenso zahlreiche queere Verbände und Organisationen. Auch der Berliner Senat hat einen Wagen, genauso wie die Berliner Feuerwehr. Im Anschluss verwandelt sich das Brandenburger Tor in das Herzstück des Berliner CSD. 8 Showbühnen sind aufgebaut. Top Act ist übrigens Sarah Connor.
5: Knapp einen Monat nach der erneuten WM-Blamage hat Deutschland jetzt ganz offiziell einen neuen Bundestrainer, Jürgen Klopp. Und der sagt, dass er mit seinem Team jeden Stein umdrehen und die deutsche Nationalmannschaft in eine erfolgreichere Zukunft führen will.
7: Man hat im Moment das Gefühl, wir sollten im einen Bereich so machen wie die Franzosen, im anderen so machen wie die Spanier, im dritten Bereich so machen wie die Engländer. Jetzt können wir doch einmal versuchen, dass in 4, 5, 6 Jahren die Leute sagen, wir sollen so machen, wie die es beim DFB gemacht haben. Die haben damals die richtigen Schlüsse aus der Situation gezogen. Und genau dafür ist die Situation jetzt da.
5: Das erste Spiel unter Klopp steht Ende September an, in der Nations League gegen die Niederlande.
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8: Mit KI-Support. Wolkig ist es im Norden und Nordwesten, sonst wirkt das Ganze schon ziemlich freundlich und trocken. Zum Nachmittag und Abend kann es im Südwesten und am Alpenrand vereinzelt Schauer und Gewitter geben. Insgesamt wird es aber richtig warm mit 28 bis 33 Grad. Morgen dann mehr Wolken, im Norden später auch mal Schauer und Gewitter, maximal 31 Grad.
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1: Im Studio Jana Klonikowski. Die Waldbrandlage in Spanien und Frankreich wird immer dramatischer. Allein im Südwesten Frankreichs mussten mehr als 100.000 Menschen vor den Flammen in Sicherheit gebracht werden. Rund um die spanische Hauptstadt Madrid sind es mehr als 60.000. Auch viele Touristen sind betroffen. Zur Unterstützung schickt die EU mehrere Löschfahrzeuge in die betroffenen Gebiete. In Frankreich soll jetzt auch das Militär bei den Löscharbeiten helfen. Kanzler Merz hat beim Umbau seines Regierungsteams noch eine offene Stelle. Der vorgesehene Verkehrsminister Fritz Günzler sagte laut mehreren Medien kurzfristig ab. Amtsinhaber Patrick Schnieder wusste bereits von seiner Ablösung. Heftige Kritik kommt da von der Opposition. Die Grünen etwa nennen das handwerklich schlecht. Unter dem Motto Haltung ist hot werden in Berlin heute Hunderttausende zum CSD erwartet. Die Demo für Vielfalt, Demokratie und die Rechte queerer Menschen ist eine der größten ihrer Art in Europa. Wann geht's denn los und vor allem, was ist beim CSD in Berlin los? Mehr hin.
2: Um 12 Uhr geht's los mit dem großen Demozug mit 83 Trucks und 55 Fußgruppen. Viele große Unternehmen sind dabei, ebenso zahlreiche queere Verbände und Organisationen. Auch der Berliner Senat hat einen Wagen, genauso wie die Berliner Feuerwehr. Im Anschluss verwandelt sich das Brandenburger Tor in das Herzstück des Berliner CSD. 8 Showbühnen sind aufgebaut. Top Act ist übrigens Sarah Connor.
1: Knapp einen Monat nach der erneuten WM-Blamage hat Deutschland jetzt ganz offiziell einen neuen Bundestrainer, Jürgen Klopp. Und der sagt, dass er mit seinem Team jeden Stein umdrehen und die deutsche Nationalmannschaft in eine erfolgreichere Zukunft führen will.
3: Man hat im Moment das Gefühl, wir sollten im einen Bereich so machen wie die Franzosen, im anderen so machen wie die Spanier, im dritten Bereich so machen wie die Engländer. Jetzt können wir doch einmal versuchen, dass in 4, 5, 6 Jahren die Leute sagen, wir sollen so machen, wie die es beim DFB gemacht haben. Die haben damals die richtigen Schlüsse aus der Situation gezogen. Und genau dafür ist die Situation jetzt da.
1: Das erste Spiel unter Klopp steht Ende September an in der Nations League gegen die Niederlande.
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4: Mit KI Support. Wolkig ist es im Norden und Nordwesten, sonst wirkt das Ganze schon ziemlich freundlich und trocken. Zum Nachmittag und Abend kann es im Südwesten und am Alpenrand vereinzelt Schauer und Gewitter geben. Insgesamt wird es aber richtig warm mit 28 bis 33 Grad. Morgen dann mehr Wolken, im Norden später auch mal Schauer und Gewitter, maximal 31 Grad.

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1: Im Studio Jana Klonikowski. Die Waldbrandlage in Spanien und Frankreich wird immer dramatischer. Allein im Südwesten Frankreichs mussten mehr als 100.000 Menschen vor den Flammen in Sicherheit gebracht werden. Rund um die spanische Hauptstadt Madrid sind es mehr als 60.000. Auch viele Touristen sind betroffen. Zur Unterstützung schickt die EU mehrere Löschfahrzeuge in die betroffenen Gebiete. In Frankreich soll jetzt auch das Militär bei den Löscharbeiten helfen. Kanzler Merz hat beim Umbau seines Regierungsteams noch eine offene Stelle. Der vorgesehene Verkehrsminister Fritz Günzler sagte laut mehreren Medien kurzfristig ab. Amtsinhaber Patrick Schnieder wusste bereits von seiner Ablösung. Heftige Kritik kommt da von der Opposition. Die Grünen etwa nennen das handwerklich schlecht. Unter dem Motto Haltung ist hot werden in Berlin heute Hunderttausende zum CSD erwartet. Die Demo für Vielfalt, Demokratie und die Rechte queerer Menschen ist eine der größten ihrer Art in Europa. Wann geht's denn los und vor allem, was ist beim CSD in Berlin los? Mehr hin.
2: Um 12 Uhr geht's los mit dem großen Demozug mit 83 Trucks und 55 Fußgruppen. Viele große Unternehmen sind dabei, ebenso zahlreiche queere Verbände und Organisationen. Auch der Berliner Senat hat einen Wagen, genauso wie die Berliner Feuerwehr. Im Anschluss verwandelt sich das Brandenburger Tor in das Herzstück des Berliner CSD. 8 Showbühnen sind aufgebaut. Top Act ist übrigens Sarah Connor.
1: Knapp einen Monat nach der erneuten WM-Blamage hat Deutschland jetzt ganz offiziell einen neuen Bundestrainer, Jürgen Klopp. Und der sagt, dass er mit seinem Team jeden Stein umdrehen und die deutsche Nationalmannschaft in eine erfolgreichere Zukunft führen will.
3: Man hat im Moment das Gefühl, wir sollten im einen Bereich so machen wie die Franzosen, im anderen so machen wie die Spanier, im dritten Bereich so machen wie die Engländer. Jetzt können wir doch einmal versuchen, dass in 4, 5, 6 Jahren die Leute sagen, wir sollen so machen, wie die es beim DFB gemacht haben. Die haben damals die richtigen Schlüsse aus der Situation gezogen. Und genau dafür ist die Situation jetzt da.
1: Das erste Spiel unter Klopp steht Ende September an, in der Nations League gegen die Niederlande.
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4: Mit KI-Support. Sonnig ist es heute Morgen in vielen Ecken, nur im Norden ziehen auch mal mehr Wolken durch und es bleibt meist trocken. Später gibt es im Südwesten und am Alpenrand vereinzelt Schauer und Gewitter. Sonst setzt sich die Sonne oft durch, dazu Höchstwerte von 23 bis 33 Grad. Morgen dann mehr Wolken, nachmittags im Norden Schauer und einzelne Gewitter, maximal 31 Grad.
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1: Im Studio Jana Klonikowski. Die Waldbrandlage in Spanien und Frankreich wird immer dramatischer. Allein im Südwesten Frankreichs mussten mehr als 100.000 Menschen vor den Flammen in Sicherheit gebracht werden. Rund um die spanische Hauptstadt Madrid sind es mehr als 60.000. Auch viele Touristen sind betroffen. Zur Unterstützung schickt die EU mehrere Löschfahrzeuge in die betroffenen Gebiete. In Frankreich soll jetzt auch das Militär bei den Löscharbeiten helfen. Kanzler Merz hat beim Umbau seines Regierungsteams noch eine offene Stelle. Der vorgesehene Verkehrsminister Fritz Günzler sagte laut mehreren Medien kurzfristig ab. Amtsinhaber Patrick Schnieder wusste bereits von seiner Ablösung. Heftige Kritik kommt da von der Opposition. Die Grünen etwa nennen das handwerklich schlecht. Unter dem Motto Haltung ist hot werden in Berlin heute Hunderttausende zum CSD erwartet. Die Demo für Vielfalt, Demokratie und die Rechte queerer Menschen ist eine der größten ihrer Art in Europa. Wann geht's denn los und vor allem, was ist beim CSD in Berlin los? Mehr hin.
2: Um 12 Uhr geht's los mit dem großen Demozug mit 83 Trucks und 55 Fußgruppen. Viele große Unternehmen sind dabei, ebenso zahlreiche queere Verbände und Organisationen. Auch der Berliner Senat hat einen Wagen, genauso wie die Berliner Feuerwehr. Im Anschluss verwandelt sich das Brandenburger Tor in das Herzstück des Berliner CSD. 8 Showbühnen sind aufgebaut. Top Act ist übrigens Sarah Connor.
1: Knapp einen Monat nach der erneuten WM-Blamage hat Deutschland jetzt ganz offiziell einen neuen Bundestrainer, Jürgen Klopp. Und der sagt, dass er mit seinem Team jeden Stein umdrehen und die deutsche Nationalmannschaft in eine erfolgreichere Zukunft führen will.
3: Im Moment das Gefühl, wir sollten im einen Bereich so machen wie die Franzosen, im anderen so machen wie die Spanier, im dritten Bereich so machen wie die Engländer. Jetzt können wir noch einmal versuchen, dass in 4, 5, 6 Jahren die Leute sagen, wir sollen so machen, wie die es beim DFB gemacht haben. Die haben damals die richtigen Schlüsse aus der Situation gezogen. Und genau dafür ist die Situation jetzt da.
1: Das erste Spiel unter Klopp steht Ende September an in der Nations League gegen die Niederlande.
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4: Mit KI-Support. Sonnig ist es heute Morgen in vielen Ecken, nur im Norden ziehen auch mal mehr Wolken durch und es bleibt meist trocken. Später gibt es im Südwesten und am Alpenrand vereinzelt Schauer und Gewitter. Sonst setzt sich die Sonne oft durch, dazu Höchstwerte von 23 bis 33 Grad. Morgen dann mehr Wolken, nachmittags im Norden Schauer und einzelne Gewitter, maximal 31 Grad.

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1: Im Studio Jana Klonikowski. Die Waldbrandlage in Spanien und Frankreich wird immer dramatischer. Allein im Südwesten Frankreichs mussten mehr als 100.000 Menschen vor den Flammen in Sicherheit gebracht werden. Rund um die spanische Hauptstadt Madrid sind es mehr als 60.000. Auch viele Touristen sind betroffen. Zur Unterstützung schickt die EU mehrere Löschfahrzeuge in die betroffenen Gebiete. In Frankreich soll jetzt auch das Militär bei den Löscharbeiten helfen. Kanzler Merz hat beim Umbau seines Regierungsteams noch eine offene Stelle. Der vorgesehene Verkehrsminister Fritz Günzler sagte laut mehreren Medien kurzfristig ab. Amtsinhaber Patrick Schnieder wusste bereits von seiner Ablösung. Heftige Kritik kommt da von der Opposition. Die Grünen etwa nennen das handwerklich schlecht. Unter dem Motto Haltung ist hot werden in Berlin heute Hunderttausende zum CSD erwartet. Die Demo für Vielfalt, Demokratie und die Rechte queerer Menschen ist eine der größten ihrer Art in Europa. Wann geht's denn los und vor allem, was ist beim CSD in Berlin los? Mehr hin.
2: Um 12 Uhr geht's los mit dem großen Demozug mit 83 Trucks und 55 Fußgruppen. Viele große Unternehmen sind dabei, ebenso zahlreiche queere Verbände und Organisationen. Auch der Berliner Senat hat einen Wagen, genauso wie die Berliner Feuerwehr. Im Anschluss verwandelt sich das Brandenburger Tor in das Herzstück des Berliner CSD. 8 Showbühnen sind aufgebaut. Top Act ist übrigens Sarah Connor.
1: Knapp einen Monat nach der erneuten WM-Blamage hat Deutschland jetzt ganz offiziell einen neuen Bundestrainer, Jürgen Klopp. Und der sagt, dass er mit seinem Team jeden Stein umdrehen und die deutsche Nationalmannschaft in eine erfolgreichere Zukunft führen will.
3: Man hat im Moment das Gefühl, wir sollten im einen Bereich so machen wie die Franzosen, im anderen so machen wie die Spanier, im dritten Bereich so machen wie die Engländer. Jetzt können wir doch einmal versuchen, dass in 4, 5, 6 Jahren die Leute sagen, wir sollen so machen, wie die es beim DFB gemacht haben. Die haben damals die richtigen Schlüsse aus der Situation gezogen. Und genau dafür ist die Situation jetzt da.
1: Das erste Spiel unter Klopp steht Ende September an in der Nations League gegen die Niederlande.
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4: Mit KI-Support. Sonnig ist es heute Vormittag in vielen Ecken. Nur im Norden ziehen auch mal mehr Wolken durch. Meist bleibt es trocken. Später bleibt es oft freundlich, aber im Südwesten und am Alpenrand können am Nachmittag und Abend vereinzelt Schauer und Gewitter aufziehen. Dazu Höchstwerte zwischen 23 und 33 Grad. Morgen dann mehr Wolken und ab und zu Schauer, maximal bis 31 Grad.
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1: Im Studio Jana Klonikowski. Die Waldbrandlage in Spanien und Frankreich wird immer dramatischer. Allein im Südwesten Frankreichs mussten mehr als 100.000 Menschen vor den Flammen in Sicherheit gebracht werden. Rund um die spanische Hauptstadt Madrid sind es mehr als 60.000. Auch viele Touristen sind betroffen. Zur Unterstützung schickt die EU mehrere Löschfahrzeuge in die betroffenen Gebiete. In Frankreich soll jetzt auch das Militär bei den Löscharbeiten helfen. Kanzler Merz hat beim Umbau seines Regierungsteams noch eine offene Stelle. Der vorgesehene Verkehrsminister Fritz Günzler sagte laut mehreren Medien kurzfristig ab. Amtsinhaber Patrick Schnieder wusste bereits von seiner Ablösung. Heftige Kritik kommt da von der Opposition. Die Grünen etwa nennen das handwerklich schlecht. Unter dem Motto Haltung ist hot werden in Berlin heute Hunderttausende zum CSD erwartet. Die Demo für Vielfalt, Demokratie und die Rechte queerer Menschen ist eine der größten ihrer Art in Europa. Wann geht's denn los und vor allem, was ist beim CSD in Berlin los? Mehr hin.
2: Um 12 Uhr geht's los mit dem großen Demozug mit 83 Trucks und 55 Fußgruppen. Viele große Unternehmen sind dabei, ebenso zahlreiche queere Verbände und Organisationen. Auch der Berliner Senat hat einen Wagen, genauso wie die Berliner Feuerwehr. Im Anschluss verwandelt sich das Brandenburger Tor in das Herzstück des Berliner CSD. 8 Showbühnen sind aufgebaut. Top Act ist übrigens Sarah Connor.
1: Knapp einen Monat nach der erneuten WM-Blamage hat Deutschland jetzt ganz offiziell einen neuen Bundestrainer, Jürgen Klopp. Und der sagt, dass er mit seinem Team jeden Stein umdrehen und die deutsche Nationalmannschaft in eine erfolgreichere Zukunft führen will.
3: Man hat im Moment das Gefühl, wir sollten im einen Bereich so machen wie die Franzosen, im anderen so machen wie die Spanier, im dritten Bereich so machen wie die Engländer. Jetzt können wir doch einmal versuchen, dass in 4, 5, 6 Jahren die Leute sagen, wir sollen so machen, wie die es beim DFB gemacht haben. Die haben damals die richtigen Schlüsse aus der Situation gezogen. Und genau dafür ist die Situation jetzt da.
1: Das erste Spiel unter Klopp steht Ende September an in der Nations League gegen die Niederlande.
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4: Mit KI-Support. Sonnig ist es heute Vormittag in vielen Ecken. Nur im Norden ziehen auch mal mehr Wolken durch. Meist bleibt es trocken. Später bleibt es oft freundlich, aber im Südwesten und am Alpenrand können am Nachmittag und Abend vereinzelt Schauer und Gewitter aufziehen. Dazu Höchstwerte zwischen 23 und 33 Grad. Morgen dann mehr Wolken und ab und zu Schauer, maximal bis 31 Grad.
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1: Im Studio Jana Klonikowski. Die Waldbrandlage in Spanien und Frankreich wird immer dramatischer. Allein im Südwesten Frankreichs mussten mehr als 100.000 Menschen vor den Flammen in Sicherheit gebracht werden. Rund um die spanische Hauptstadt Madrid sind es mehr als 60.000. Auch viele Touristen sind betroffen. Zur Unterstützung schickt die EU mehrere Löschfahrzeuge in die betroffenen Gebiete. In Frankreich soll jetzt auch das Militär bei den Löscharbeiten helfen. Kanzler Merz hat beim Umbau seines Regierungsteams noch eine offene Stelle. Der vorgesehene Verkehrsminister Fritz Günzler sagte laut mehreren Medien kurzfristig ab. Amtsinhaber Patrick Schnieder wusste bereits von seiner Ablösung. Heftige Kritik kommt da von der Opposition. Die Grünen etwa nennen das handwerklich schlecht. Unter dem Motto Haltung ist hot werden in Berlin heute Hunderttausende zum CSD erwartet. Die Demo für Vielfalt, Demokratie und die Rechte queerer Menschen ist eine der größten ihrer Art in Europa. Wann geht's denn los und vor allem, was ist beim CSD in Berlin los? Mehr hin.
2: Um 12 Uhr geht's los mit dem großen Demozug mit 83 Trucks und 55 Fußgruppen. Viele große Unternehmen sind dabei, ebenso zahlreiche queere Verbände und Organisationen. Auch der Berliner Senat hat einen Wagen, genauso wie die Berliner Feuerwehr. Im Anschluss verwandelt sich das Brandenburger Tor in das Herzstück des Berliner CSD. 8 Showbühnen sind aufgebaut. Top Act ist übrigens Sarah Connor.
1: Knapp einen Monat nach der erneuten WM-Blamage hat Deutschland jetzt ganz offiziell einen neuen Bundestrainer, Jürgen Klopp. Und der sagt, dass er mit seinem Team jeden Stein umdrehen und die deutsche Nationalmannschaft in eine erfolgreichere Zukunft führen will.
3: Man hat im Moment das Gefühl, wir sollten im einen Bereich so machen wie die Franzosen, im anderen so machen wie die Spanier, im dritten Bereich so machen wie die Engländer. Jetzt können wir doch einmal versuchen, dass in 4, 5, 6 Jahren die Leute sagen, wir sollen so machen, wie die es beim DFB gemacht haben. Die haben damals die richtigen Schlüsse aus der Situation gezogen. Und genau dafür ist die Situation jetzt da.
1: Das erste Spiel unter Klopp steht Ende September an in der Nations League gegen die Niederlande.
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4: Mit KI-Support. Sonnig ist es heute in vielen Ecken, nur im Norden tauchen öfter mal Wolken auf und es bleibt meistens trocken. Später schiebt sich vom Südschwarzwald bis zum Alpenrand mehr Grau rein, da kann es vereinzelt Schauer und Gewitter geben. Sonst weiter viel Sonne bei 23 bis 33 Grad. Morgen im Norden dann deutlich wolkiger mit immer wieder Regen und später auch Gewittern, maximal 31 Grad.
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1: Im Studio Jana Klonikowski. Die Waldbrandlage in Spanien und Frankreich wird immer dramatischer. Allein im Südwesten Frankreichs mussten mehr als 100.000 Menschen vor den Flammen in Sicherheit gebracht werden. Rund um die spanische Hauptstadt Madrid sind es mehr als 60.000. Auch viele Touristen sind betroffen. Zur Unterstützung schickt die EU mehrere Löschfahrzeuge in die betroffenen Gebiete. In Frankreich soll jetzt auch das Militär bei den Löscharbeiten helfen. Kanzler Merz hat beim Umbau seines Regierungsteams noch eine offene Stelle. Der vorgesehene Verkehrsminister Fritz Günzler sagte laut mehreren Medien kurzfristig ab. Amtsinhaber Patrick Schnieder wusste bereits von seiner Ablösung. Heftige Kritik kommt da von der Opposition. Die Grünen etwa nennen das handwerklich schlecht. Unter dem Motto Haltung ist hot werden in Berlin heute Hunderttausende zum CSD erwartet. Die Demo für Vielfalt, Demokratie und die Rechte queerer Menschen ist eine der größten ihrer Art in Europa. Wann geht's denn los und vor allem, was ist beim CSD in Berlin los? Mehr hin.
2: Um 12 Uhr geht's los mit dem großen Demozug mit 83 Trucks und 55 Fußgruppen. Viele große Unternehmen sind dabei, ebenso zahlreiche queere Verbände und Organisationen. Auch der Berliner Senat hat einen Wagen, genauso wie die Berliner Feuerwehr. Im Anschluss verwandelt sich das Brandenburger Tor in das Herzstück des Berliner CSD. 8 Showbühnen sind aufgebaut. Top Act ist übrigens Sarah Connor.
1: Knapp einen Monat nach der erneuten WM-Blamage hat Deutschland jetzt ganz offiziell einen neuen Bundestrainer, Jürgen Klopp. Und der sagt, dass er mit seinem Team jeden Stein umdrehen und die deutsche Nationalmannschaft in eine erfolgreichere Zukunft führen will.
3: Man hat im Moment das Gefühl, wir sollten im einen Bereich so machen wie die Franzosen, im anderen so machen wie die Spanier, im dritten Bereich so machen wie die Engländer. Jetzt können wir doch einmal versuchen, dass in 4, 5, 6 Jahren die Leute sagen, wir sollen so machen, wie die es beim DFB gemacht haben. Die haben damals die richtigen Schlüsse aus der Situation gezogen. Und genau dafür ist die Situation jetzt da.
1: Das erste Spiel unter Klopp steht Ende September an in der Nations League gegen die Niederlande.
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4: Mit KI-Support. Sonnig ist es heute in vielen Ecken, nur im Norden tauchen öfter mal Wolken auf und es bleibt meistens trocken. Später schiebt sich vom Südschwarzwald bis zum Alpenrand mehr Grau rein, da kann es vereinzelt Schauer und Gewitter geben. Sonst weiter viel Sonne bei 23 bis 33 Grad. Morgen im Norden dann deutlich wolkiger mit immer wieder Regen und später auch Gewittern, maximal 31 Grad.
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1: Mal ganz ehrlich, ohne bin ich ganz schön aufgeschmissen. Das Internet. Jeder von uns ist wahrscheinlich täglich im Netz, manchmal auch viel zu lange. Aber wie genau kommt denn jetzt eigentlich der Wetterbericht, die Nachrichtenseite oder was auch immer auf den Bildschirm? Sagen wir mal, wir geben tagesschau.de in den Internetbrowser ein. Dann schickt der Rechner dem Router eine Nachricht. Hey Router, gib mir doch mal bitte die Tagesschau-Seite. Der Router sagt dann, alles klar, mache ich, und gibt das Ganze dann an den Internetanbieter weiter, mit dem ihr einen Vertrag habt. Der Internetanbieter leitet die Anfrage dann auch wieder weiter, in unserem Fall an den Server der Tagesschau. Dort liegt nämlich die aktuelle Webseite. Dieser Server, der verpackt dann alle Daten in ganz viele kleine Pakete und schickt sie wieder zurück zu euch. Die einzelnen Pakete können dabei ganz viele unterschiedliche Wege nehmen. Im Internet gibt es keinen richtigen oder falschen Weg. Bleibt nur noch die Frage, woher wissen die Daten denn jetzt, wo sie genau hin sollen? Dafür gibt es die IP-Adressen. Die sind wie Telefonnummern. Jeder hat eine eigene. Und weil unser Internetanbieter immer ein aktuelles Telefonbuch hat, landet am Ende alles da, wo es hingehört. 60

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1: Im Studio Jana Klonikowski. Die Waldbrandlage in Spanien und Frankreich wird immer dramatischer. Allein im Südwesten Frankreichs mussten mehr als 100.000 Menschen vor den Flammen in Sicherheit gebracht werden. Rund um die spanische Hauptstadt Madrid sind es mehr als 60.000. Auch viele Touristen sind betroffen. Zur Unterstützung schickt die EU mehrere Löschfahrzeuge in die betroffenen Gebiete. In Frankreich soll jetzt auch das Militär bei den Löscharbeiten helfen. Kanzler Merz hat beim Umbau seines Regierungsteams noch eine offene Stelle. Der vorgesehene Verkehrsminister Fritz Günzler sagte laut mehreren Medien kurzfristig ab. Amtsinhaber Patrick Schnieder wusste bereits von seiner Ablösung. Heftige Kritik kommt da von der Opposition. Die Grünen etwa nennen das handwerklich schlecht. Unter dem Motto Haltung ist hot werden in Berlin heute Hunderttausende zum CSD erwartet. Die Demo für Vielfalt, Demokratie und die Rechte queerer Menschen ist eine der größten ihrer Art in Europa. Wann geht's denn los und vor allem, was ist beim CSD in Berlin los? Mehr hin.
2: Um 12 Uhr geht's los mit dem großen Demozug mit 83 Trucks und 55 Fußgruppen. Viele große Unternehmen sind dabei, ebenso zahlreiche queere Verbände und Organisationen. Auch der Berliner Senat hat einen Wagen, genauso wie die Berliner Feuerwehr. Im Anschluss verwandelt sich das Brandenburger Tor in das Herzstück des Berliner CSD. 8 Showbühnen sind aufgebaut. Top Act ist übrigens Sarah Connor.
1: Knapp einen Monat nach der erneuten WM-Blamage hat Deutschland jetzt ganz offiziell einen neuen Bundestrainer, Jürgen Klopp. Und der sagt, dass er mit seinem Team jeden Stein umdrehen und die deutsche Nationalmannschaft in eine erfolgreichere Zukunft führen will.
3: Man hat im Moment das Gefühl, wir sollten im einen Bereich so machen wie die Franzosen, im anderen so machen wie die Spanier, im dritten Bereich so machen wie die Engländer. Jetzt können wir doch einmal versuchen, dass in 4, 5, 6 Jahren die Leute sagen, wir sollen so machen, wie die es beim DFB gemacht haben. Die haben damals die richtigen Schlüsse aus der Situation gezogen. Und genau dafür ist die Situation jetzt da.
1: Das erste Spiel unter Klopp steht Ende September an in der Nations League gegen die Niederlande.
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4: Mit KI-Support. Sonne ist heute Mittag in vielen Ecken am Start. Nur im Norden ziehen auch mal mehr Wolken durch. Meistens bleibt's trocken. Später am Nachmittag und am Abend gibt's vom Südschwarzwald bis zum Alpenrand mehr Wolken und vereinzelt Schauer oder Gewitter dazu, bei Höchstwerten von 23 bis 33 Grad. Morgen bleibt's im Norden eher wolkig mit Schauern und am Nachmittag auch mal Gewittern, maximal 26 bis 31 Grad.
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2: Im Studio Jana Klonikowski. Die Waldbrandlage in Spanien und Frankreich wird immer dramatischer. Allein im Südwesten Frankreichs mussten mehr als 100.000 Menschen vor den Flammen in Sicherheit gebracht werden. Rund um die spanische Hauptstadt Madrid sind es mehr als 60.000. Auch viele Touristen sind betroffen. Zur Unterstützung schickt die EU mehrere Löschfahrzeuge in die betroffenen Gebiete. In Frankreich soll jetzt auch das Militär bei den Löscharbeiten helfen. Kanzler Merz hat beim Umbau seines Regierungsteams noch eine offene Stelle. Der vorgesehene Verkehrsminister Fritz Günzler sagte laut mehreren Medien kurzfristig ab. Amtsinhaber Patrick Schnieder wusste bereits von seiner Ablösung. Heftige Kritik kommt da von der Opposition. Die Grünen etwa nennen das handwerklich schlecht. Unter dem Motto Haltung ist hot werden in Berlin heute Hunderttausende zum CSD erwartet. Die Demo für Vielfalt, Demokratie und die Rechte queerer Menschen ist eine der größten ihrer Art in Europa. Wann geht's denn los und vor allem, was ist beim CSD in Berlin los? Mehr hin.
3: Um 12 Uhr geht's los mit dem großen Demozug mit 83 Trucks und 55 Fußgruppen. Viele große Unternehmen sind dabei, ebenso zahlreiche queere Verbände und Organisationen. Auch der Berliner Senat hat einen Wagen, genauso wie die Berliner Feuerwehr. Im Anschluss verwandelt sich das Brandenburger Tor in das Herzstück des Berliner CSD. 8 Showbühnen sind aufgebaut. Top Act ist übrigens Sarah Connor.
2: Knapp einen Monat nach der erneuten WM-Blamage hat Deutschland jetzt ganz offiziell einen neuen Bundestrainer, Jürgen Klopp. Und der sagt, dass er mit seinem Team jeden Stein umdrehen und die deutsche Nationalmannschaft in eine erfolgreichere Zukunft führen will.
4: Man hat im Moment das Gefühl, wir sollten im einen Bereich so machen wie die Franzosen, im anderen so machen wie die Spanier, im dritten Bereich so machen wie die Engländer. Jetzt können wir doch einmal versuchen, dass in 4, 5, 6 Jahren die Leute sagen, wir sollen so machen, wie die es beim DFB gemacht haben. Die haben damals die richtigen Schlüsse aus der Situation gezogen. Und genau dafür ist die Situation jetzt da.
2: Das erste Spiel unter Klopp steht Ende September an, in der Nations League gegen die Niederlande.
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5: Mit KI-Support. Sonne ist heute Mittag in vielen Ecken am Start. Nur im Norden ziehen auch mal mehr Wolken durch. Meistens bleibt's trocken. Später am Nachmittag und am Abend gibt's vom Südschwarzwald bis zum Alpenrand mehr Wolken und vereinzelt Schauer oder Gewitter dazu. Bei Höchstwerten von 23 bis 33 Grad. Morgen bleibt's im Norden eher wolkig mit Schauern und am Nachmittag auch mal Gewittern. Maximal 26 bis 31 Grad.
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1: Im Studio Jana Klonikowski. Die Waldbrandlage in Spanien und Frankreich wird immer dramatischer. Allein im Südwesten Frankreichs mussten mehr als 100.000 Menschen vor den Flammen in Sicherheit gebracht werden. Rund um die spanische Hauptstadt Madrid sind es mehr als 60.000. Auch viele Touristen sind betroffen. Zur Unterstützung schickt die EU mehrere Löschfahrzeuge in die betroffenen Gebiete. In Frankreich soll jetzt auch das Militär bei den Löscharbeiten helfen. Kanzler Merz hat beim Umbau seines Regierungsteams noch eine offene Stelle. Der vorgesehene Verkehrsminister Fritz Günzler sagte laut mehreren Medien kurzfristig ab. Amtsinhaber Patrick Schnieder wusste bereits von seiner Ablösung. Heftige Kritik kommt da von der Opposition. Die Grünen etwa nennen das handwerklich schlecht. Unter dem Motto Haltung ist hot werden in Berlin heute Hunderttausende zum CSD erwartet. Die Demo für Vielfalt, Demokratie und die Rechte queerer Menschen ist eine der größten ihrer Art in Europa. Wann geht's denn los und vor allem, was ist beim CSD in Berlin los? Mehr hin.
2: Um 12 Uhr geht's los mit dem großen Demozug mit 83 Trucks und 55 Fußgruppen. Viele große Unternehmen sind dabei, ebenso zahlreiche queere Verbände und Organisationen. Auch der Berliner Senat hat einen Wagen, genauso wie die Berliner Feuerwehr. Im Anschluss verwandelt sich das Brandenburger Tor in das Herzstück des Berliner CSD. 8 Showbühnen sind aufgebaut. Top Act ist übrigens Sarah Connor.
1: Knapp einen Monat nach der erneuten WM-Blamage hat Deutschland jetzt ganz offiziell einen neuen Bundestrainer, Jürgen Klopp. Und der sagt, dass er mit seinem Team jeden Stein umdrehen und die deutsche Nationalmannschaft in eine erfolgreichere Zukunft führen will.
3: Man hat im Moment das Gefühl, wir sollten im einen Bereich so machen wie die Franzosen, im anderen so machen wie die Spanier, im dritten Bereich so machen wie die Engländer. Jetzt können wir noch einmal versuchen, dass in 4, 5, 6 Jahren die Leute sagen, wir sollen so machen, wie die es beim DFB gemacht haben. Die haben damals die richtigen Schlüsse aus der Situation gezogen. Und genau dafür ist die Situation jetzt da.
1: Das erste Spiel unter Klopp steht Ende September an in der Nations League gegen die Niederlande.
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4: Mit KI-Support. Sonne satt gibt's heute Nachmittag in vielen Ecken. Nur im Norden sind mehr Wolken dabei und es bleibt meistens trocken. Richtung Alpenrand kann's später auch mal krachen mit einem Schauer oder Gewitter. Dazu liegen die Höchstwerte heute zwischen 23 und 33 Grad. Morgen wird's im Norden öfter nass mit Regen und vereinzelt Gewittern, sonst meist trocken bei maximal 31 Grad.
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1: Im Studio Jana Klonikowski. Die Waldbrandlage in Spanien und Frankreich wird immer dramatischer. Allein im Südwesten Frankreichs mussten mehr als 100.000 Menschen vor den Flammen in Sicherheit gebracht werden. Rund um die spanische Hauptstadt Madrid sind es mehr als 60.000. Auch viele Touristen sind betroffen. Zur Unterstützung schickt die EU mehrere Löschfahrzeuge in die betroffenen Gebiete. In Frankreich soll jetzt auch das Militär bei den Löscharbeiten helfen. Kanzler Merz hat beim Umbau seines Regierungsteams noch eine offene Stelle. Der vorgesehene Verkehrsminister Fritz Günzler sagte laut mehreren Medien kurzfristig ab. Amtsinhaber Patrick Schnieder wusste bereits von seiner Ablösung. Heftige Kritik kommt da von der Opposition. Die Grünen etwa nennen das handwerklich schlecht. Unter dem Motto Haltung ist hot werden in Berlin heute Hunderttausende zum CSD erwartet. Die Demo für Vielfalt, Demokratie und die Rechte queerer Menschen ist eine der größten ihrer Art in Europa. Wann geht's denn los und vor allem, was ist beim CSD in Berlin los, Mia Hin?
2: Um 12 Uhr geht's los mit dem großen Demozug mit 83 Trucks und 55 Fußgruppen. Viele große Unternehmen sind dabei, ebenso zahlreiche queere Verbände und Organisationen. Auch der Berliner Senat hat einen Wagen, genauso wie die Berliner Feuerwehr. Im Anschluss verwandelt sich das Brandenburger Tor in das Herzstück des Berliner CSD. 8 Showbühnen sind aufgebaut. Top Act ist übrigens Sarah Connor.
1: Knapp einen Monat nach der erneuten WM-Blamage hat Deutschland jetzt ganz offiziell einen neuen Bundestrainer, Jürgen Klopp. Und der sagt, dass er mit seinem Team jeden Stein umdrehen und die deutsche Nationalmannschaft in eine erfolgreichere Zukunft führen will.
3: Man hat im Moment das Gefühl, wir sollten im einen Bereich so machen wie die Franzosen, im anderen so machen wie die Spanier, im dritten Bereich so machen wie die Engländer. Jetzt können wir doch einmal versuchen, dass in 4, 5, 6 Jahren die Leute sagen, wir sollen so machen, wie die es beim DFB gemacht haben. Die haben damals die richtigen Schlüsse aus der Situation gezogen. Und genau dafür ist die Situation jetzt da.
1: Das erste Spiel unter Klopp steht Ende September an, in der Nations League gegen die Niederlande.
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4: Mit KI-Support. Sonne satt gibt's heute Nachmittag in vielen Ecken. Nur im Norden sind mehr Wolken dabei und es bleibt meistens trocken. Richtung Alpenrand kann's später auch mal krachen mit einem Schauer oder Gewitter. Dazu liegen die Höchstwerte heute zwischen 23 und 33 Grad. Morgen wird's im Norden öfter nass mit Regen und vereinzelt Gewittern, sonst meist trocken bei maximal 31 Grad.
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1: Im Studio Jana Klonikowski. Die Waldbrandlage in Spanien und Frankreich wird immer dramatischer. Allein im Südwesten Frankreichs mussten mehr als 100.000 Menschen vor den Flammen in Sicherheit gebracht werden. Rund um die spanische Hauptstadt Madrid sind es mehr als 60.000. Auch viele Touristen sind betroffen. Zur Unterstützung schickt die EU mehrere Löschfahrzeuge in die betroffenen Gebiete. In Frankreich soll jetzt auch das Militär bei den Löscharbeiten helfen. Kanzler Merz hat beim Umbau seines Regierungsteams noch eine offene Stelle. Der vorgesehene Verkehrsminister Fritz Günzler sagte laut mehreren Medien kurzfristig ab. Amtsinhaber Patrick Schnieder wusste bereits von seiner Ablösung. Heftige Kritik kommt da von der Opposition. Die Grünen etwa nennen das handwerklich schlecht. Unter dem Motto Haltung ist hot werden in Berlin heute Hunderttausende zum CSD erwartet. Die Demo für Vielfalt, Demokratie und die Rechte queerer Menschen ist eine der größten ihrer Art in Europa. Wann geht's denn los und vor allem, was ist beim CSD in Berlin los? Mehr hin.
2: Um 12 Uhr geht's los mit dem großen Demozug mit 83 Trucks und 55 Fußgruppen. Viele große Unternehmen sind dabei, ebenso zahlreiche queere Verbände und Organisationen. Auch der Berliner Senat hat einen Wagen, genauso wie die Berliner Feuerwehr. Im Anschluss verwandelt sich das Brandenburger Tor in das Herzstück des Berliner CSD. 8 Showbühnen sind aufgebaut. Top Act ist übrigens Sarah Connor.
1: Knapp einen Monat nach der erneuten WM-Blamage hat Deutschland jetzt ganz offiziell einen neuen Bundestrainer, Jürgen Klopp. Und der sagt, dass er mit seinem Team jeden Stein umdrehen und die deutsche Nationalmannschaft in eine erfolgreichere Zukunft führen will.
3: Man hat im Moment das Gefühl, wir sollten im einen Bereich so machen wie die Franzosen, im anderen so machen wie die Spanier, im dritten Bereich so machen wie die Engländer. Jetzt können wir noch einmal versuchen, dass in 4, 5, 6 Jahren die Leute sagen, wir sollen so machen, wie die es beim DFB gemacht haben. Die haben damals die richtigen Schlüsse aus der Situation gezogen. Und genau dafür ist die Situation jetzt da.
1: Das erste Spiel unter Klopp steht Ende September an in der Nations League gegen die Niederlande.
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4: Mit KI-Support. Sonnig ist es gerade in vielen Ecken, dazu ziehen ein paar Wolken durch und es bleibt meistens trocken. Nur Richtung Alpenrand kann es später auch mal einen Schauer oder ein Gewitter geben, bei aktuell 23 bis 33 Grad. Morgen dann mehr Wolken und ab und zu Regen, teils auch Gewitter und maximal werden es 26 Grad.

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1: Im Studio Jana Klonikowski. Die Waldbrandlage in Spanien und Frankreich wird immer dramatischer. Allein im Südwesten Frankreichs mussten mehr als 100.000 Menschen vor den Flammen in Sicherheit gebracht werden. Rund um die spanische Hauptstadt Madrid sind es mehr als 60.000. Auch viele Touristen sind betroffen. Zur Unterstützung schickt die EU mehrere Löschfahrzeuge in die betroffenen Gebiete. In Frankreich soll jetzt auch das Militär bei den Löscharbeiten helfen. Kanzler Merz hat beim Umbau seines Regierungsteams noch eine offene Stelle. Der vorgesehene Verkehrsminister Fritz Günzler sagte laut mehreren Medien kurzfristig ab. Amtsinhaber Patrick Schnieder wusste bereits von seiner Ablösung. Heftige Kritik kommt da von der Opposition. Die Grünen etwa nennen das handwerklich schlecht. Unter dem Motto Haltung ist hot werden in Berlin heute Hunderttausende zum CSD erwartet. Die Demo für Vielfalt, Demokratie und die Rechte queerer Menschen ist eine der größten ihrer Art in Europa. Wann geht's denn los und vor allem, was ist beim CSD in Berlin los? Mehr hin.
2: Um 12 Uhr geht's los mit dem großen Demozug mit 83 Trucks und 55 Fußgruppen. Viele große Unternehmen sind dabei, ebenso zahlreiche queere Verbände und Organisationen. Auch der Berliner Senat hat einen Wagen, genauso wie die Berliner Feuerwehr. Im Anschluss verwandelt sich das Brandenburger Tor in das Herzstück des Berliner CSD. 8 Showbühnen sind aufgebaut. Top Act ist übrigens Sarah Connor.
1: Knapp einen Monat nach der erneuten WM-Blamage hat Deutschland jetzt ganz offiziell einen neuen Bundestrainer, Jürgen Klopp. Und der sagt, dass er mit seinem Team jeden Stein umdrehen und die deutsche Nationalmannschaft in eine erfolgreichere Zukunft führen will.
3: Man hat im Moment das Gefühl, wir sollten im einen Bereich so machen wie die Franzosen, im anderen so machen wie die Spanier, im dritten Bereich so machen wie die Engländer. Jetzt können wir doch einmal versuchen, dass in 4, 5, 6 Jahren die Leute sagen, wir sollen so machen, wie die es beim DFB gemacht haben. Die haben damals die richtigen Schlüsse aus der Situation gezogen. Und genau dafür ist die Situation jetzt da.
1: Das erste Spiel unter Klopp steht Ende September an, in der Nations League gegen die Niederlande.
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4: Mit KI-Support. Wolkig ist es heute Abend vor allem im Norden, sonst zeigt sich oft noch die Sonne, nur am Alpenrand kann es vereinzelt mal schauern oder gewittern, in der Nacht ziehen mehr Wolken rein, später kommt da auch Regen dazu, andernorts bleibt es meist trocken. Die Tiefstwerte liegen zwischen 17 und 11 Grad. Morgen dann im Norden immer wieder Regen und am Nachmittag auch Gewitter, Richtung Mitte später auch mal, dazwischen bleibt es in vielen Ecken trocken, bei maximal 31 Grad.
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1: Im Studio Jana Klonikowski. Die Waldbrandlage in Spanien und Frankreich wird immer dramatischer. Allein im Südwesten Frankreichs mussten mehr als 100.000 Menschen vor den Flammen in Sicherheit gebracht werden. Rund um die spanische Hauptstadt Madrid sind es mehr als 60.000. Auch viele Touristen sind betroffen. Zur Unterstützung schickt die EU mehrere Löschfahrzeuge in die betroffenen Gebiete. In Frankreich soll jetzt auch das Militär bei den Löscharbeiten helfen. Kanzler Merz hat beim Umbau seines Regierungsteams noch eine offene Stelle. Der vorgesehene Verkehrsminister Fritz Günzler sagte laut mehreren Medien kurzfristig ab. Amtsinhaber Patrick Schnieder wusste bereits von seiner Ablösung. Heftige Kritik kommt da von der Opposition. Die Grünen etwa nennen das handwerklich schlecht. Unter dem Motto Haltung ist hot werden in Berlin heute Hunderttausende zum CSD erwartet. Die Demo für Vielfalt, Demokratie und die Rechte queerer Menschen ist eine der größten ihrer Art in Europa. Wann geht's denn los und vor allem, was ist beim CSD in Berlin los? Mehr hin.
2: Um 12 Uhr geht's los mit dem großen Demozug mit 83 Trucks und 55 Fußgruppen. Viele große Unternehmen sind dabei, ebenso zahlreiche queere Verbände und Organisationen. Auch der Berliner Senat hat einen Wagen, genauso wie die Berliner Feuerwehr. Im Anschluss verwandelt sich das Brandenburger Tor in das Herzstück des Berliner CSD. 8 Showbühnen sind aufgebaut. Top Act ist übrigens Sarah Connor.
1: Knapp einen Monat nach der erneuten WM-Blamage hat Deutschland jetzt ganz offiziell einen neuen Bundestrainer, Jürgen Klopp. Und der sagt, dass er mit seinem Team jeden Stein umdrehen und die deutsche Nationalmannschaft in eine erfolgreichere Zukunft führen will.
3: Man hat im Moment das Gefühl, wir sollten im einen Bereich so machen wie die Franzosen, im anderen so machen wie die Spanier, im dritten Bereich so machen wie die Engländer. Jetzt können wir doch einmal versuchen, dass in 4, 5, 6 Jahren die Leute sagen, wir sollen so machen, wie die es beim DFB gemacht haben. Die haben damals die richtigen Schlüsse aus der Situation gezogen. Und genau dafür ist die Situation jetzt da.
1: Das erste Spiel unter Klopp steht Ende September an, in der Nations League gegen die Niederlande.
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4: Mit KI-Support. Wolkig ist es heute Abend vor allem im Norden, sonst zeigt sich oft noch die Sonne, nur am Alpenrand kann es vereinzelt mal schauern oder gewittern, in der Nacht ziehen mehr Wolken rein, später kommt da auch Regen dazu, andernorts bleibt es meist trocken. Die Tiefstwerte liegen zwischen 17 und 11 Grad. Morgen dann im Norden immer wieder Regen und am Nachmittag auch Gewitter, Richtung Mitte später auch mal, dazwischen bleibt es in vielen Ecken trocken bei maximal 31 Grad.
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1: Im Studio Jana Klonikowski. Die Waldbrandlage in Spanien und Frankreich wird immer dramatischer. Allein im Südwesten Frankreichs mussten mehr als 100.000 Menschen vor den Flammen in Sicherheit gebracht werden. Rund um die spanische Hauptstadt Madrid sind es mehr als 60.000. Auch viele Touristen sind betroffen. Zur Unterstützung schickt die EU mehrere Löschfahrzeuge in die betroffenen Gebiete. In Frankreich soll jetzt auch das Militär bei den Löscharbeiten helfen. Kanzler Merz hat beim Umbau seines Regierungsteams noch eine offene Stelle. Der vorgesehene Verkehrsminister Fritz Günzler sagte laut mehreren Medien kurzfristig ab. Amtsinhaber Patrick Schnieder wusste bereits von seiner Ablösung. Heftige Kritik kommt da von der Opposition. Die Grünen etwa nennen das handwerklich schlecht. Unter dem Motto Haltung ist hot werden in Berlin heute Hunderttausende zum CSD erwartet. Die Demo für Vielfalt, Demokratie und die Rechte queerer Menschen ist eine der größten ihrer Art in Europa. Wann geht's denn los und vor allem, was ist beim CSD in Berlin los? Mehr hin.
2: Um 12 Uhr geht's los mit dem großen Demozug mit 83 Trucks und 55 Fußgruppen. Viele große Unternehmen sind dabei, ebenso zahlreiche queere Verbände und Organisationen. Auch der Berliner Senat hat einen Wagen, genauso wie die Berliner Feuerwehr. Im Anschluss verwandelt sich das Brandenburger Tor in das Herzstück des Berliner CSD. 8 Showbühnen sind aufgebaut. Top Act ist übrigens Sarah Connor.
1: Knapp einen Monat nach der erneuten WM-Blamage hat Deutschland jetzt ganz offiziell einen neuen Bundestrainer, Jürgen Klopp. Und der sagt, dass er mit seinem Team jeden Stein umdrehen und die deutsche Nationalmannschaft in eine erfolgreichere Zukunft führen will.
3: Man hat im Moment das Gefühl, wir sollten im einen Bereich so machen wie die Franzosen, im anderen so machen wie die Spanier, im dritten Bereich so machen wie die Engländer. Jetzt können wir doch einmal versuchen, dass in 4, 5, 6 Jahren die Leute sagen, wir sollen so machen, wie die es beim DFB gemacht haben. Die haben damals die richtigen Schlüsse aus der Situation gezogen. Und genau dafür ist die Situation jetzt da.
1: Das erste Spiel unter Klopp steht Ende September an, in der Nations League gegen die Niederlande.
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4: Mit KI-Support. Wolkig ist es heute Abend vor allem im Norden. Sonst zeigt sich oft noch die Sonne. Nur am Alpenrand kann es vereinzelt mal schauern oder gewittern. In der Nacht ziehen mehr Wolken rein. Später kommt da auch Regen dazu. Andernorts bleibt es meist trocken. Die Tiefstwerte liegen zwischen 17 und 11 Grad. Morgen dann im Norden immer wieder Regen und am Nachmittag auch Gewitter. Richtung Mitte später auch mal. Dazwischen bleibt es in vielen Ecken trocken bei maximal 31 Grad.
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1: Im Studio Jana Klonikowski. Die Waldbrandlage in Spanien und Frankreich wird immer dramatischer. Allein im Südwesten Frankreichs mussten mehr als 100.000 Menschen vor den Flammen in Sicherheit gebracht werden. Rund um die spanische Hauptstadt Madrid sind es mehr als 60.000. Auch viele Touristen sind betroffen. Zur Unterstützung schickt die EU mehrere Löschfahrzeuge in die betroffenen Gebiete. In Frankreich soll jetzt auch das Militär bei den Löscharbeiten helfen. Kanzler Merz hat beim Umbau seines Regierungsteams noch eine offene Stelle. Der vorgesehene Verkehrsminister Fritz Günzler sagte laut mehreren Medien kurzfristig ab. Amtsinhaber Patrick Schnieder wusste bereits von seiner Ablösung. Heftige Kritik kommt da von der Opposition. Die Grünen etwa nennen das handwerklich schlecht. Unter dem Motto Haltung ist hot werden in Berlin heute Hunderttausende zum CSD erwartet. Die Demo für Vielfalt, Demokratie und die Rechte queerer Menschen ist eine der größten ihrer Art in Europa. Wann geht's denn los und vor allem, was ist beim CSD in Berlin los? Mehr hin.
2: Um 12 Uhr geht's los mit dem großen Demozug mit 83 Trucks und 55 Fußgruppen. Viele große Unternehmen sind dabei, ebenso zahlreiche queere Verbände und Organisationen. Auch der Berliner Senat hat einen Wagen, genauso wie die Berliner Feuerwehr. Im Anschluss verwandelt sich das Brandenburger Tor in das Herzstück des Berliner CSD. 8 Showbühnen sind aufgebaut. Top Act ist übrigens Sarah Connor.
1: Knapp einen Monat nach der erneuten WM-Blamage hat Deutschland jetzt ganz offiziell einen neuen Bundestrainer, Jürgen Klopp. Und der sagt, dass er mit seinem Team jeden Stein umdrehen und die deutsche Nationalmannschaft in eine erfolgreichere Zukunft führen will.
3: Man hat im Moment das Gefühl, wir sollten im einen Bereich so machen wie die Franzosen, im anderen so machen wie die Spanier, im dritten Bereich so machen wie die Engländer. Jetzt können wir doch einmal versuchen, dass in 4, 5, 6 Jahren die Leute sagen, wir sollen so machen, wie die es beim DFB gemacht haben. Die haben damals die richtigen Schlüsse aus der Situation gezogen. Und genau dafür ist die Situation jetzt da.
1: Das erste Spiel unter Klopp steht Ende September an, in der Nations League gegen die Niederlande.
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4: Mit KI-Support. Viele Wolken sind heute Abend noch unterwegs und im Nordwesten zieht auch wieder Regen rein. Südlich der Donau kann es ab und zu mal schauern oder gewittern. Die Temperaturen gehen in der Nacht runter. Die Tiefstwerte liegen zwischen 19 und 11 Grad. Morgen dann mal mehr, mal weniger Wolken. Im Norden nass mit späteren Gewittern, sonst oft trocken bei maximal 32 Grad.

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1: Im Studio Jana Klonikowski. Die Waldbrände in Frankreich und Spanien werden immer schlimmer. Mittlerweile mussten rund um Bordeaux und Madrid fast 300.000 Menschen ihre Häuser verlassen. Mehr dazu von Tim Britztrup.
2: Auch viele Touristen sind davon betroffen. Unter anderem mussten Campingplätze geräumt werden. Die EU hat mittlerweile insgesamt 7 Löschflugzeuge nach Frankreich und Spanien geschickt. Die Brände sind im Moment aber kaum zu löschen. Hitze und vor allem Wind sorgen sogar eher dafür, dass sich das Feuer noch ausbreitet. Im Südwesten Europas werden in den kommenden Tagen Temperaturen von um die 40 Grad erwartet.
1: Mehrere hunderttausend Menschen haben in Berlin beim großen Umzug zum CSD gefeiert und demonstriert. Das schätzt die Polizei. Größere Zwischenfälle gab es keine. Der CSD in Berlin ist eine der größten Demos für Vielfalt in Europa. Das Motto in diesem Jahr: Haltung ist hot. Dazu sagte Mitveranstalter Thomas Hoffmann in der ARD.
3: Wir sind ein bisschen bequem geworden. Die letzten Jahrzehnte ist es eigentlich immer nur aufwärts gegangen mit unseren Rechten, mit unserer Sicherheit und unserer Sichtbarkeit. Aber der Druck auf unsere Community wächst jetzt wieder und deswegen müssen wir alle aufstehen und Haltung zeigen bei Freundinnen, am Arbeitsplatz und in der Familie und überall.
1: In der CDU wächst die Kritik am Regierungsumbau. Kanzler Merz will ja offenbar auch Verkehrsminister Schnieder loswerden. Der Wunschnachfolger ist aber wohl kurzfristig abgesprungen. Ex-Wirtschaftsminister Altmaier schreibt dazu auf X, der Umgang mit Schnieder mache ihn betroffen und wütend. Beim Absturz eines Kleinflugzeuges in Ganderkesee in Niedersachsen sind beide Insassen ums Leben gekommen. Das hat die Polizei nach der schwierigen Bergung des Wracks am Abend mitgeteilt. Die beiden Männer waren mit dem Flugzeug in das Dach eines Einfamilienhauses gekracht. Warum, ist noch unklar. Formel-1-Pilot Lando Norris hat sich beim Rennen in Budapest die Pole-Position gesichert. Er war im McLaren beim Qualifying schneller als Lewis Hamilton und Charles Leclerc in ihren Ferraris. Der WM-Gesamtführende Kimi Antonelli holte im Mercedes Startplatz 4. Nico Hülkenberg im Audi Rang 10.
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4: Mit KI-Support. Viele Wolken sind heute Abend noch unterwegs und im Nordwesten zieht auch wieder Regen rein. Südlich der Donau kann es ab und zu mal schauern oder gewittern. Die Temperaturen gehen in der Nacht runter, die Tiefstwerte liegen zwischen 19 und 11 Grad. Morgen dann mal mehr, mal weniger Wolken, im Norden nass mit späteren Gewittern, sonst oft trocken bei maximal 32 Grad.
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1: Im Studio Jana Klonikowski. Der CSD in Berlin ist abgebrochen worden. Grund ist ein Polizeieinsatz am Tiergarten ganz in der Nähe des CSD-Veranstaltungsgeländes. Die Polizei spricht von mehreren Verletzten. Laut Bild soll ein Auto in eine Menschenmenge gefahren sein. Mehr ist bisher noch nicht bekannt. Bei den Waldbränden in Frankreich und Spanien ist kein Ende in Sicht. Mittlerweile mussten fast 300.000 Menschen ihre Häuser verlassen. Mehr dazu von Tim Britztrup.
2: Im Südwesten Frankreichs brennt eine Fläche viermal so groß wie die von Paris. Aus der Hauptstadt wurden hunderte Feuerwehrleute ins Krisengebiet geschickt. Die Menschen in Paris sollen die Feuerwehr deswegen nur in absoluten Notfällen rufen. Auch in Spanien gibt es keine Spur von Entwarnung. Brandgeruch dringt bis ins Zentrum von Madrid vor. Immerhin haben sich die Flammen zuletzt nicht mehr ganz so schnell ausgebreitet. Das könnte sich aber bald wieder ändern. Kommende Woche werden in den Brandregionen wieder Temperaturen um 40 Grad erwartet.
1: Carsten Linnemann traut sich das Amt als Gesundheitsminister zu. In der Bild weist Linnemann Zweifel an seiner Eignung zurück. Ein alter Interviewausschnitt hatte die Debatte befeuert, sieht das Quering.
3: Ja, vor einem Jahr hatte er gesagt, dass er als Gesundheitsminister wahrscheinlich nicht erfolgreich wäre. Zitat, Schuster, bleib bei deinen Leisten. Die Ausgangslage jetzt sei aber eine andere, sagt Linnemann. Er habe sich damals auf soziale Themen wie die mittlerweile umgesetzte Bürgergeldabschaffung konzentriert. Seitdem verhandle er aber auch Themen im Bereich Gesundheit, werde sich aber auch noch tiefer einarbeiten müssen. Der bisherige CDU-Generalsekretär war im Zuge des Kabinettsumbaus von Kanzler Merz für das Amt berufen worden.
1: Wer jetzt noch eine neue Gasheizung einbaut, der muss in den kommenden Jahren wohl mit deutlich steigenden Heizkosten rechnen. Das belegt eine Studie des Instituts der Deutschen Wirtschaft, berichtet die Rheinische Post. Die jährlichen Heizkosten könnten sich demnach bis 2040 fast verdoppeln. Großer Promi-Auflauf in Bayreuth. Auf dem Grünen Hügel ist die Jubiläumsausgabe der Bayreuther Festspiele eröffnet worden. Mit dabei aus der Politik Kanzler Merz und Altkanzlerin Merkel. Zur Eröffnung der 150. Ausgabe gab es diesmal keine Wagner-Oper, sondern eine Aufführung von Beethovens Neunter.
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4: Mit KI-Support. Viele Wolken sind heute Abend noch unterwegs und im Nordwesten zieht auch wieder Regen rein. Südlich der Donau kann es ab und zu mal schauern oder gewittern. Die Temperaturen gehen in der Nacht runter. Die Tiefstwerte liegen zwischen 19 und 11 Grad. Morgen dann mal mehr, mal weniger Wolken. Im Norden nass mit späteren Gewittern, sonst oft trocken bei maximal 32 Grad.

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1: Im Studio Jana Klonikowski. Am Rande des CSDs in Berlin ist ein Auto in eine Menschenmenge gefahren. Laut Polizei ist dabei ein Mensch getötet worden. Mindestens 15 weitere wurden verletzt. Passiert ist das Ganze im großen Tiergarten in der Nähe des Brandenburger Tors. Polizeisprecher Florian Naht.
2: Mutmaßlich ist hier ein Fahrzeug in den Park eingefahren, hat mehrere Personen angefahren. Wir fahren mit starken Kräften nach möglichen Tatverdächtigen und melden uns, sobald uns weitere Informationen vorliegen.
1: Die Hintergründe sind also noch unklar. Der CSD in Berlin wurde abgebrochen. Hunderttausende hatten zuvor an dem großen Umzug teilgenommen, um für Vielfalt und die Rechte queerer Menschen zu demonstrieren. Keine Entspannung in Sicht. Noch immer wüten die Waldbrände in Frankreich und Spanien. Inzwischen mussten schon fast 300.000 Einheimische und Touristen die betroffenen Regionen verlassen. Silas Quiring berichtet.
3: Was für unheimliche Ausmaße die Lage mittlerweile angenommen hat, zeigen jetzt auch Satellitenbilder des spanischen Wetterdienstes. Darauf ist zu sehen, dass sich die Rauchwolke der Brände rund um Bordeaux mit der rund um Madrid jetzt zu einer einzigen riesigen Masse verbunden haben. Auch die Menschen in den Städten bekommen die Feuer also heftig zu spüren. Die französische Regierung verteilt 1,5 Millionen Atemschutzmasken. Die spanische Gesundheitsministerin wies die Menschen an, wann immer möglich drinnen zu bleiben.
1: In der CDU wächst die Kritik am Regierungsumbau. Kanzler Merz will ja offenbar auch Verkehrsminister Schnieder loswerden. Der Wunschnachfolger ist aber wohl kurzfristig abgesprungen. Ex-Wirtschaftsminister Altmaier schreibt dazu auf X, der Umgang mit Schnieder mache ihn betroffen und wütend. Formel-1-Pilot Lando Norris hat sich beim Rennen in Budapest die Pole-Position gesichert. Er war im McLaren beim Qualifying schneller als Lewis Hamilton und Charles Leclerc in ihren Ferraris. Der WM-Gesamtführende Kimi Antonelli holte im Mercedes Startplatz 4. Nico Hülkenberg im Audi Rang 10.
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4: Mit KI-Support. Viele Wolken sind heute Abend noch unterwegs und im Nordwesten zieht auch wieder Regen rein. Südlich der Donau kann es ab und zu mal schauern oder gewittern. Die Temperaturen gehen in der Nacht runter, die Tiefstwerte liegen zwischen 19 und 11 Grad. Morgen dann mal mehr, mal weniger Wolken, im Norden nass mit späteren Gewittern, sonst oft trocken bei maximal 32 Grad.
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1: Im Studio Jana Klonikowski. Am Rande des TSDs in Berlin ist ein Wagen in eine Menschenmenge gerast. Laut Polizei wurde dabei mindestens ein Mensch getötet. 15 weitere wurden verletzt, einige von ihnen lebensgefährlich. Polizeisprecher Jörn Iffländer.
2: Das Fahrzeug ist nach unserem Kenntnisstand hier gegen 22 Uhr aus dem Bereich der Linnéstraße in den Tiergarten gefahren, hat dabei mehrere Menschen verletzt und ist dann an einem Baum hier im Tiergarten zum Stehen gekommen und ist leer gewesen. Und deswegen fahren wir aktuell mit Hochdruck nach dem oder den Tatverdächtigen.
1: Die genauen Hintergründe sind unklar. Der CSD wurde unmittelbar nach dem Vorfall abgebrochen. Zuvor waren Hunderttausende Menschen für Vielfalt und die Rechte queerer Menschen auf die Straße gegangen. Bei den Waldbränden in Frankreich und Spanien ist weiter keine Entspannung in Sicht. Einsatzkräfte von Feuerwehr und Militär kämpfen weiter gegen die Flammen. Löschflugzeuge sind im Dauereinsatz. Mehr als 250.000 Menschen wurde bereits von den Feuern in Sicherheit gebracht. Carsten Linnemann traut sich das Amt als Gesundheitsminister zu. In der Bild weist Linnemann Zweifel an seiner Eignung zurück. Ein alter Interviewausschnitt hatte die Debatte befeuert, sieht das Quering.
3: Ja, vor einem Jahr hatte er gesagt, dass er als Gesundheitsminister wahrscheinlich nicht erfolgreich wäre. Zitat, Schuster, bleib bei deinen Leisten. Die Ausgangslage jetzt sei aber eine andere, sagt Linnemann. Er habe sich damals auf soziale Themen wie die mittlerweile umgesetzte Bürgergeldabschaffung konzentriert. Seitdem verhandle er aber auch Themen im Bereich Gesundheit, werde sich aber auch noch tiefer einarbeiten müssen. Der bisherige CDU-Generalsekretär war im Zuge des Kabinettsumbaus von Kanzler Merz für das Amt berufen worden.
1: Großer Promi-Auflauf in Bayreuth. Auf dem Grünen Hügel ist die Jubiläumsausgabe der Bayreuther Festspiele eröffnet worden. Mit dabei aus der Politik Kanzler Merz und Altkanzlerin Merkel. Zur Eröffnung der 150. Ausgabe gab es diesmal keine Wagner-Oper, sondern eine Aufführung von Beethovens Neunter.
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4: Mit KI-Support. Gerade ist es meist wolkig, dazu regnet es im Norden immer mal wieder, vereinzelt kann auch noch ein Gewitter dabei sein. Die Temperaturen liegen aktuell zwischen 20 und 12 Grad. Heute bleibt es im Norden oft nass, zwischen Main und Donau dagegen eher trocken mit Sonne und Wolken und am Nachmittag sind vereinzelt Gewitter drin, teils bis in die nördliche Mitte, maximal bis 32 Grad.
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